sowie Donna Lyers und James Mthume Congas Percussion. Die verbleibende Sendezeit möchte ich nützen, um zwei meiner liebsten Studioaufnahmen aus der Electric Jazz

Ein- und Ausgangssperre verhängt worden. Donald Trump soll zum Zeitpunkt des Vorfalls im Weißen Haus gewesen sein. Für Hunderttausende Musliminnen und Muslime beginnt heute der Hadsch.

des Joris Dudley Sextetts, erschienen 2019 bei ATS Records. Markus Pechmann Trompete, Bernhard Wiesinger Tenorsaxophon, Christian Havel Gitarre, Markus

Knapp nach Pfingsten dürfte es sogar noch eine Spur heißer werden. Dabei kann der Wind aus Nord bis Nordost Tag für Tag mäßig, gebietsweise auch lebhaft auffrischen. Außerdem haben wir es mit weitgehend

0: Und das Drohnenproblem schadet zunehmend dem Tourismus, so Yannis Katsourides von der Uni Nicosia.
1: All this happened in a period when the new tourists.
0: Das ist genau

auch im Falle eines Abkommens mit den USA weiterhin die Kontrolle über die für den globalen Öl- und Gashandel wichtige Straße von Hormuz behalten werde. In Belgrad haben

0: hören.
1: Die Kunst der Kommunikation hat mit Mitschwingen im Tonfall

Er bekam die Auszeichnung für seinen Film Fjord. Der Film erzählt die Geschichte einer rumänischen Einwandererfamilie in Norwegen, die in den Verdacht der Kindesmisshandlung gerät. Das waren die Nachrichten mit Arthur.

0: Aus der Apostelgeschichte Kapitel 2, die Verse 1 bis 11.
1: Heiliger Geist, was ist das? Das zu sagen ist gar nicht so einfach.

einem Geist der Hoffnung bewegt und möchte diesen weitergeben. In diesem Sinn hat er in seinem Wohnort St. Stephan ob Steins in der Weststeiermark die gemeinnützige Privatstiftung

0: Glaubens wir uns zugeneigt fühlen. Die Gaben des Heiligen Geistes gelten für alle, überall. Weisheit, Stärke, Erkenntnis, Ehrfurcht, Mut.
1: Ja.
0: Auch Muslime kennen solche geistigen Gaben, die sie als Lehre durch den Koran empfangen. Und zudem der US-amerikanische Präsident, der von der presbyterianischen Kirche kommt. Alle tragen die Fähigkeit zu diesen Gaben in sich. Und das Pfingstfest weist Jahr für Jahr darauf hin. Man muss nur bereit sein, sie anzunehmen. Und warum handeln dann aber so viele gegen diese positiven Kräfte, die der Heilige Geist uns Menschen schenkt? Tja, diese Frage von einem 13-Jährigen ist mehr als berechtigt. Meine Antwort?

nicht tun, kannst du uns, mein junger Freund, in Zukunft mit Recht fragen, warum habt ihr nichts getan? Warum habt ihr die Gaben des Heiligen Geistes nicht genutzt?

des jüngsten Gerichts, man wartet, bis man dran ist, sozusagen vor Gott seine Rechenschaft abzulegen. Und gleichzeitig ist es auch eine Erinnerung an Abraham. Das heißt, es ist eine Reise im Grunde genommen an die

des jüngsten Gerichts, man wartet, bis man dran ist, sozusagen vor Gott seine Rechenschaft abzulegen. Und gleichzeitig ist es auch eine Erinnerung an Abraham. Das heißt, es ist eine Reise im Grunde genommen an die

20 Sprachen. Im Laufe der Geschichte ist, was nicht verwundert, beim Übersetzen der eine oder andere Fehler passiert. Oder der Inhalt ist schlicht uminterpretiert worden, so etwa

Menschen, die er aus der Gemeinde in Rom namentlich kennt, grüßt, Männer und Frauen. Und da ist unter anderem ein, ja, Junia.

Blind Boys of Alabama. Guten Morgen, Sie hören Lebenskunst und mein Name ist Stefanie Jeller. 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

0: gezogen, weil der Vater dort einen Posten als Schuldirektor bekommen hat. Edith Rieter hat dort das Gymnasium besucht.
1: Zunächst einmal hatten meine Eltern gesagt, ich werde nicht studieren, also ich soll

0: Familie schon früh ein Thema gewesen.
1: Bei uns ist sehr viel politisiert worden zu Hause. Ja? Nach 1945 hat mein Vater sich so gefreut, dass es Österreich wieder gibt. Ja? Und so weiter. Und da müsste ich eigentlich treffen. Und wie ich dann das Projekt Weltethos gelesen habe beim Pünkt, und dann auch von Dr. Rieger, die ökosoziale Marktwirtschaft, wo er auf jeder zweiten Seite das Buchprojekt Weltethos zitiert. Ja, interessant. Da ist, war das ein Aha-Erlebnis. Na, wir treffen uns in der Ethik. Ja, eigentlich ganz naheliegend, weil die Ethik betrifft das Humanum und Menschen sind wir alle.
0: Bei einem Vortrag in Wien hat Edith Rita Hans Küng ihre Mitarbeit bei dessen Stiftung Weltethos in Tübingen

0: Initiative für neue Wege in der Kirche. Doch zurück zur Initiative Weltethos Österreich. Gereizt hat Edith Rieter daran nicht nur das Thema, sondern auch die Möglichkeit, selbst gestalten zu können.
1: Es war

aufwendig und würden nicht der Realität entsprechen. Die Straße von Hormuz werde unter voller iranischer Verwaltung und Souveränität bleiben, heißt es. Der Iran habe zwar zugestimmt, die Anzahl der passierenden Schiffe

0: sehen die Händler dem Ganzen mit gemischten Gefühlen entgegen, berichtet Sarah Heidenreich und Hanna Sommersacher.
1: Billig reparieren, das ist seit Jänner wieder möglich mit der Geräteretterprämie. Mark Crane leitet den

0: Veränderung müsse bei uns selbst beginnen.
1: Ça devrait commencer avec nous.
0: Der große Preis der Jury ging an den umstrittenen russischen Film Minotaurus von Andrei Swaginzew.

Apropos Oper um 15.05 Uhr. Beim Befreien von Fossilien, die in Kalkstein eingebettet sind, lernt eine junge Künstlerin viel über die Natur.

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ertrunkene Lied. 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

0: Nietzsche, Paul Celan, Marie-Louise Kaschnitz, Nikolaus Lenau, Rudolf Borchert und Kurt Tucholsky. Dazu hörten Sie Musik von Domenico Scarlatti.
1: Eine Serie von Protesten, die es seit dem Einsturz eines Bahnhofsvordachs in der Stadt Novi Sad vor 2 Jahren gegeben hat. Dabei sind damals 16 Menschen ums Leben gekommen. Die Protestbewegung wird mittlerweile von Millionen Bürgerinnen und Bürgern unterstützt. Sie machen die Schlamperei und Korruption der Regierung unter Präsident Alexander Vucic für das Unglück verantwortlich und fordern vorgezogene Neuwahlen. Die nächste reguläre Parlamentswahl würde Ende nächsten Jahres stattfinden.
2: In der US-Hauptstadt Washington ist es in der Nähe des Weißen Hauses zu einem Schusswechsel zwischen einem Schützen und Agenten des Secret Service gekommen. Der Angreifer wurde laut US-Medienberichten getötet. Während des

0: Sina Kraus, die sich erfolgreich durch die Quali gespielt hat, trifft ab 12 Uhr gleich am Center Court auf die Weltranglisten 11. Belinda Bencic aus der Schweiz.
1: Ich gehe auf jeden Fall mit einem guten Gefühl und Selbstvertrauen in das Match rein. Muss mich.
2: 33. Der vorerst letzte heiße Tag wird der Mittwoch. Der bringt sehr lebhaften Nordwestwind und für den Donnerstag schon etwas kühlere Luft. Am Donnerstag selbst und am Freitag macht die Hitze Pause, wobei die Sonne weiterhin scheint. Am Wochenende geht es wieder über die 30-Grad-Marke. So viel zum Wetter von Daniel Stanker.
3: Gedanken.
4: Der Körper lügt nicht. Sami Molcho.

ich bin sozusagen letzte Generation der Pioniere. Also das war der Kibbutzim, der Arbeit. Und wenn Ben-Gurion hat gesagt, wir müssen den Negev, das war der Wüsteteil von Israel, wie sagt man, besiedeln. Niemand hat gefragt, wo kommt Wasser. Wir sind gegangen, wir haben gefunden Wege. Das war die Kreativität immer gefordert. Das war alles sehr einfach. Das war in der Jordan zum Beispiel, bei dem Fluss waren die Getränke im Wasser, damit

Weißt du, das war, dass wir, die Aufgaben, ist ein Teil geblieben. Aber der Ego, die Karriere, die Intrigen, wir kannten das nicht. Und die

draußen. Die Eltern haben nicht richtig gefolgt, was wir machen durch den Tag. Wenn ich war dann auf der Bühne, habe ich mit einem Pseudonym. Bis Bilder kamen in der Zeitung,

suchen, dann sehen wir, okay, das geht auch so besser. Ist genauso wahr, wenn ich inszeniert habe im Theater. Man kennt natürlich, der Schauspieler will auch seine Kreativität. Und dann kommt der

Partner füllt alle Gebiete in mir. Unmöglich. Unmöglich. Es heißt zu sprechen mit dem Partner. Du hast gewisse Erfahrung. Du hast gewisse Bedürfnisse.

ist ein beinhartes Protestlied. Allerdings richtet sich die Kritik nicht gegen eine bestimmte Gruppe, sondern gegen jedermann, der sich betroffen fühlt. Auch gegen mich selbst. Herr Roderger,

wegen einem einfachen Grund. Ich fühle mein Leben erfüllt. Ich habe nicht alles erlebt. Aber das, was ich kann und das, was ich konnte, habe ich in potenziell...

Jede andere Sache ist falsch. Weil was passiert, wenn ich zwicke der Hand? Etwas wirkt auf mich. Oder ich wirke auf etwas. Eine Wirkung

Versprache, welche Körperteil aktiviere ich und welche eigentlich im Gegenteil. Unbewusst und später auch bewusst. Selbstverständlich, wenn ich

Da muss man verstehen. Die Gefühle kannst du nur verstehen. Nicht argumentieren. Gefühl will, du hast mich wahrgenommen. Jetzt, was du entscheidest, richtig, aber ich nehme mehr wahr.

Krankenhaus behandelt werden mussten. Zum Beginn der ersten warmen Grillabende warnt nun das Kuratorium für Verkehrssicherheit vor den Gefahren, die am und um den Griller lauern. Wolfgang

Mehr darüber erfahren Sie etwas später im heutigen Ambiente, in dem wir naturnahe Exkursionen in Österreich unternehmen. Herzlich willkommen, heißt sie Philipp Scheiner.

dem BSVÖ und dem Botanischen Garten. Die Pflanzensammlung des Botanischen Gartens der Universität Wien im Belvedere beherbergt vom Aussterben bedrohte Arten, Exoten

0: Für Begleitpersonen zeigt sich die Pflanzenwelt mit all ihren haptischen Besonderheiten von einer für viele Menschen ungewohnten Warte.
1: Ich beschreibe es euch, auf was ihr achten solltet. Wenn man da

und eindrücken. Zimmerpflanzen wie die Pilea cardieri sind keineswegs nur für sehende Menschen attraktiv, erklärt die vollblinde Workshop-Teilnehmerin Margarete Waber.

0: Die Quitte als Fruchtfad, die ist ja auch so weich behaart.
1: Ja.
0: Und die blüht gerade?
1: Ja.
0: Sie blüht mit weiß-rosa Blütenblättern. Die sind

0: überlegt, wenn ich von einem weiblichen Baum einen Zweig auf einen männlichen Baum drauf pfropfe, mhm. Pfropfen ist eine Form, wie man Bäume miteinander verbinden kann.
1: Ja.

einer Kulturpflanze, die lange in Vergessenheit geraten war. Besonders an einem Ort wird dem Waldviertler Graumohn der rote Teppich ausgerollt. Stefan Spart, dessen Reportage Alexander

achten, auf seine Qualität zu achten und vor allem auch in produktionstechnisch wieder auf den letzten Stand zu bringen. Und dieser Waldviertel Graumohn wurde dann bei uns im Dorf

Wanderer. Natürlich viele Leute, die zum Wirt kommen und dort gut essen. Viele kaufen sich ihre Jahresration Mohn, die sie für zu Hause brauchen. Da. Ja, ich glaube, es gibt viele Gründe, nach Amschlag zu kommen. Und alle

0: jetzt auf dem Feld sieht man so viele unterschiedliche Größen von den Kapseln.
1: Dem Graumohn behagt das örtliche Klima mit starken Temperaturunterschieden zwischen Tag und Nacht sowie morgendlicher Tau.

Aushängeschildern der Waldviertler Küche. Es handelt sich dabei um handtellergroße Kraftpakete aus Erdäpfel-Mürbteig, gefüllt mit einer Mohnmasse, die je nach Rezeptur beispielsweise

natürlich da auch schon einen Online-Shop, wo wir ganz viel Mond verschicken, Mondtorten, Mondzelten. Und ich denke, dass es schon relativ schwierig wäre, als normales Dorf jetzt was zu überleben.

0: Die Gästezimmer im eigentlichen Haupthaus stammen noch vom ehemaligen Besitzer und verlangten, so Nicole Forstner, nach einer gründlichen Auffrischung.
1: Wir haben dann alles renoviert mittels Naturmaterial.

Polsterüberzüge genäht und auch das ganze Bettzeug, das ist auch nicht neu gekauft. Das sind alles zum Teil sehr schöne alte Stoffe. Im rosaroten Zimmer, im Rheinblick

gibt es in der Art und Weise nur dank der Berkshire. Wenn man die Viecher richtig hält oder halt artgemäß, so wie unsere Schweindel, die sind da jetzt in einer Leiten, also das geht halt einfach schräg auf. Die graben sie einerseits selber Terrassen und sie galoppieren von Nordportugal, Spanien, das Grenzgebiet, wo die Via Compostela ist, der Jakobsweg. Dort sind die autochthon, also zu Hause, in einem ganz kleinen Verbreitungsgebiet. Sie sind rotbraun. Die Stiere, die sehen wir gerade nicht, die haben schwarze Abzeichen quasi, das korreliert mit dem Testosterongehalt. Desto mehr Testosteron und desto höher der Stier in der Rangordnung, desto dunkler ist der. Wohingegen, wenn du zum Beispiel einen erwachsenen Stier kastrierst, wird er wieder ganz braun wie eine Kuh. Die sind richtig rehbraun, rot-rehbraun. Ist auch ein Grund, warum wir die Rinder haben, weil rotbraune Rinder gelten als die mit Abstand hitzetolerantesten Rinder. Hitze ist ein Thema, das ja aktuell ist und noch aktueller werden wird.

Katzen auch großgezüchtet haben. Das ist eine ganz nüchterne Überlebensgeschichte. Also du musst ja was verkaufen können als Bauer. Nur vom Anschauen kann keiner seine Rechnungen zahlen. Wird uns zwar 100% direkt vermarkten, das war für uns von Anfang an klar.

0: es wirklich zum Schätzen wissen. Und das ist schon was Tolles. Das freut uns unglaublich.
1: Abends steht dann ein Ausflug auf den Nachbarhügel auf dem Programm. Beim Busch

Drohnenangriffs auf die russisch besetzte ukrainische Region Lugansk mit Vergeltung gedroht. Auf der kleinen EU-Inselrepublik Zypern wird seit heute früh ein neues Parlament gewählt. Umfragen

Tag und herzlich willkommen. Raphael Sass begrüßt Sie zu einem Konzert, das vor einem halben Jahr im Konzerthaus Kopenhagen aufgenommen wurde. Ein Gebäude, das 2009 eröffnet wurde.

0: Das heißt, einen Tag danach mehr oder weniger nichts, ich meine stimmlich, gesanglich zu tun und einen Tag arbeiten, um die Position und die Stimme einzusingen.
1: Also das heißt,

rückwärts analysieren. Und dann erklärt es, warum er hat das gemacht, weil früher hat es das gemacht oder gedacht und ta. Und das finde ich ganz interessant. Und dann haben wir nominal dramaturgisch geschrieben, dass am Ende vergisst man zu singen und spielt nur mehr. Und dann ist man in Gefahr. Todesgefahr, wirklich stimmlich. Und es ist wie auf der Bühne in solche große Partie. Es ist wie eine, kann man sagen, ein dritte Augen, das dir von oben guckt und sagt, pass mal auf, das ist ein bisschen komplizierter Zeit. Und täglich müssen wir uns adaptieren, weil täglich sind wir weder also in einem 100%-Tag oder in einem 50%-Tag. Und am Ende, das Publikum muss keine Mühe oder Schwierigkeiten.

0: wirklich tödlich gewesen, um 24 oder 23 diese Partie zu beginnen. Und eben, was kann man außer einer guten Stimme in diese Partie als junger Mann bringen? Oder
1: Ihre Frau erobert, diese Anekdote erlaube ich mir noch anzubringen, haben Sie übrigens auch als Don Giovanni, als sie die Zerlina
0: ja,
1: war
0: definitiv.
1: damals. Sie sind wirklich während der Produktion zusammengekommen, richtig?
0: Oh ja, absolut. Es war auf der Bühne, Probebühne, haben wir uns zum ersten Mal getroffen. Wir haben kein Duett gesungen, sondern die Szene, wenn er jagt sie während dem Ball. Serinetta, fantastisch. Und sie sagt, und das war was ganz, ein Freeze auf der Bühne, sagen wir mal.

Louis de Funès mit Gag. Louis de Funès war gar kein lustiger Mensch. Nein, er hat alles gebaut. Und eine böse Charakter muss man das von nichts oder

ich habe keinen Druck. Doch, habe ich. Aber für mich, das Publikum erwartet, dass ich in guter Form bin, dass ich guten Charakter auf der Bühne gebe und meine Stimme schön herausgebe. Und das reicht.

zu kümmern. Meistens Fibrillation, atriales Fibrillation heißt es auf Deutsch, und ziemlich heftig. Dann habe ich entschieden, dass ich sollte eine OP haben.

0: Wer wird es dort sein?
1: Ja, es ist ganz komisch, ein Tag Nabucco, ich glaube, ein Tag Papa Germont, aber das macht Spaß, weil, also Verona, es ist, ich arbeite schon auf meinen Falstaff, wenn es einmal passiert. Na? Das ist wichtig. Wenn man ein Verdi-Bariton am Ende einer Karriere Falstaff singt, er muss sowieso ein Leben gehabt haben. Sonst geht es nicht. Wie gesagt, für Rigoletto. Ein Rigoletto muss Vater sein, ein Falstaff. Und ich hoffe, dass ich werde einmal diese Partie beginnen. Ein Falstaff muss was von Leben kennen.
0: Sie sind auf dem besten Weg dorthin.
1: Hoffentlich.
0: Es gibt keinen Zweifel. Inzwischen singen Sie jetzt noch zweimal in Wien, den Sürgar in den Perlenfischern. Am Dienstag und am 29. sind die letzten

0: Beim Befreien von Fossilien, die in Kalkstein eingebettet sind, lernt eine junge Künstlerin viel über die Natur und über sich selbst.
1: Ich beginne damit, den Sandstein

In einer Schule und einem Geschäftszentrum wurden Menschen vorübergehend in Luftschutzkellern eingeschlossen, weil Trümmer die Eingänge blockiert hatten. Einsatzkräfte sind noch immer damit beschäftigt, Gebäude zu löschen,

0: Boot belegt und befindet sich vorerst auf freiem Fuß. Die Staatsanwaltschaft ermittelt unter anderem wegen Verhetzung.
1: Große Uneinigkeit gibt es in der Koalition, unter anderem in der Familienpolitik, vor allem zwischen
2: Luft- und Raumfahrtunternehmens im Großraum Los Angeles. Gefüllt ist dieser mit Methylmetacrylat. Das ist eine hochgiftige und leicht entzündliche Chemikalie, die bei der Herstellung von Kunststoffen verwendet wird. Laut dem Leiter der Feuerwehrbehörde ist es bisher nicht möglich gewesen, das Risiko einer Explosion des Tanks einzudämmen. Die Temperatur im Innenbereich des Tanks ist sogar noch weiter gestiegen. Deshalb wurde jetzt der Notstand ausgerufen. Damit kann der Bundesstaat auf mehr Hilfe und Geld der US-Regierung hoffen. Rund 40.000 Menschen in der Umgebung mussten ihre Häuser verlassen und übernachten jetzt in Hotels. Wann sie zurückkehren können, ist noch

Und auch im Wald und im Mostviertel und ganz im Norden der Steiermark kann es heute noch stellenweise regnen, blitzen und donnern. Morgen am Pfingstmontag werden es 25 bis 32 Grad.

2015, besser bekannt als Der Sommer aus den vier Jahreszeiten. Gespielt haben die tatarische Geigerin Alfia Bakjeva und Le Concert des Nations.

0: sprudeln.
1: Hier ist Gerhard Fritz aus Spital an der Drau. Ich wollte eigentlich für den Pfingstsonntag mir wünschen, das stärkste Stück ist überhaupt das Halleluja von Händel.

0: Muslime weltweit, der diesjährige Hadsch, die größte Pilgerreise nach Mekka in Saudi-Arabien. Im Schatten des Konflikts mit dem Iran sind die Sicherheitsvorkehrungen heuer aber enorm. Der Hadsch ist eine Fahrt von dem PKW erfasst und niedergestoßen worden ist. Wenig später ist der kleine Bub seinen schweren Verletzungen im Spital erlegen. In Bangladesch grassiert eine massive Masernwelle. Innerhalb weniger Wochen sind mehr als 500 Kinder ums Leben gekommen, wie Markus Langer berichtet.
1: Seit Mitte März starben 512 Kinder in Bangladesch an den Masern. Allein seit Freitag seien 13 weitere Todesfälle hinzugekommen, erklärte das Gesundheitsministerium in Dhaka. Die Krankenhäuser der Hauptstadt sind mit dem Ansturm von Patienten überfordert. Auf den Intensivstationen stehen nicht ausreichend Betten bereit. Am stärksten von der aktuellen Masernwelle betroffen sind nach offiziellen Daten Kinder im Alter

In Vorträgen und auch in Interviews wie diesem kommt Gertrude Bogi dabei ohne Umschweife zur Sache. Sie spricht auch über vermeintlich schwierigste Themen, wie

da hast, tu mit dir. Das war meine erste Betreuung eines Kindes mit so schwerer Traumatisierung. Und ich habe

heimgegangen. Kinder fragen, wohin? Oder er ist entschlafen. Man erklärt so vielen Kindern den Tod mit ist eingeschlafen. Das ist ein Wahnsinn. Weil dann, ich habe viele Kinder in der

sie soll draußen warten, weil ich gerne das Kind alleine fragen wollte. Und dann habe ich eben gesagt, du, was ist denn mit dem Papa? Und dann hat er mir diesen Satz gesagt, ich weiß das eh, aber die Mama weiß nicht, dass ich es weiß. Und wie ich die

entspricht mir auch nicht. Ich mag auch viel mehr kleinere Runden zu Geburtstagsfesten und nicht

als Mütter mit Kindern. Ich habe zum Beispiel meinen Mitarbeiterinnen quasi fast verboten, dass wenn da gerade ein vierjähriges Kind ist, wo die Mama Krebs hat,

Mutter auch arbeiten geht, solange wir klein sind. Also dieses klassische Modell. Wir haben einmal in der Woche, und das war am Sonntag, nur Fleisch gekriegt. Wir haben einmal in der Woche nur Schokolade gekriegt.

0: Klettern im Apfelbaum und vom Spielen im Knusperhäuschen. Wie ist denn Gertrude Bogi sonst noch aufgewachsen? Wie hat sie ihre Eltern in Erinnerung?
1: Mein Vater, wie gesagt, war

Trinken oder sonst irgendwie, das kann ich nicht. Ja, und ich habe dann Psychologie heimlich auch als Hauptfach studiert. Und nach 4 Semestern, ich habe Germanistik

Und bin also dadurch sehr schnell zu einer sehr strengen klinischen Psychologenchefin gekommen. Aber ich habe sehr viel bei ihr gelernt. Der habe ich

0: und war im Notfall, Verbrennungsintensiv, Intensivstation und so weiter. Und habe dann das Jahr, also ich bin ex offo gestellt worden, ich war nicht also dann Stationspsychologin da oder dort, sondern bin für dieses Thema.
1: Er war Arzt, zunächst Wegbegleiter Sigmund Freuds und begründete dann eine eigene therapeutische Schule. Was hat Gertrude Bogi gerade an Alfred Adlers Lehre interessiert? Das Lebensnahe, das Lebenspraktische und das Niederschwellige, sagt sie. So hat Adler die Beziehung der Geschwister einer Familie in den Blick genommen. Er hat Phänomene wie den Minderwertigkeitskomplex erkannt und benannt. Und Alfred Adler legte ganz besonderen Wert auf Aufklärung, auf Bildung und Erziehungsberatung, also auf das Heilen und Vorbeugen psychischer Störungen.

hat. Und ein Ausspruch von ihm war, er verdient das Geld und ich habe die Freude am Beruf. Und freue mich sehr, das eine ist das eine, das andere

dann eben dieses geplante, wirklich Verabschiedende mit meiner Mutter, bei ihr sitzend. Und da habe ich auch noch einmal sehr viel gelernt, was ich dann ganz vorne ist, ein alter Pädiater gesessen, Onkologe, Kinderonkologe. Und wie ich fertig war, nach meiner 3 Stunden Vorlesung, ist er zu mir gekommen und hat gesagt: Frau Dr. Bogi, das war die beste Vorlesung, die ich gehört habe, nur für mich 30 Jahre zu spät. Und das hat mich so berührt. Und das habe ich auch dem Plenum dann gesagt: Dieser Satz von dem Kollegen ist jetzt wichtiger als meine ganzen 3 Stunden. Und ich habe mich verneigt vor ihm, der sagen konnte, als rückblickend seinen Beruf, wenn ich

freiwillig. Ich mache es gern. Ich gebe gern mein Wissen weiter. Ich mache gerne Supervisionen. Ich mache gerne die Ausbildung so.

offensichtlich und überzeugt gewesen wäre von dem, das braucht man für die Kinder, hätte die Boje nie errichten können. Also, ich bin sehr

erwidert und diesen dabei getötet. Laut Polizei handelt es sich beim Schützen um einen psychisch beeinträchtigten 21-jährigen Mann, gegen den bereits ein Betretungsverbot bestanden hatte.

Uhr und um 21 Uhr das Berliner Vokalensemble beim Osterfestival Tirol. Und um 22.05 Uhr ein Diagonal anlässlich des 100. Geburtstags von Miles Davis.

virtuos geschafft, den Bogen vom Kunstlied zur leichten Muse zu spannen. Bei Felicity Lott ist aber in ganz selbstverständlicher Art Musik von Kurt Weill auf...

Jordan das Orchestre de la Suisse Romande dirigiert. Und damit sind wir nach der großen Oper im Reich der Operette angekommen, eine weitere wichtige Säule im Wirken von

Applaus für Felicity Lott und Thomas Hampson in der lustigen Witwe von Franz Leha 1993 in der Royal Festival Hall in London. Das London Philharmonic Orchestra wurde von Franz Welser-Möst dirigiert. Nach ihrem Rückzug von der Opernbühne war Felicity Lott

0: nachholen.
1: Ökologischer Essen und Trinken, Einkaufen und Reisen, weniger Ressourcenverbrauch.
2: In Ex Libris mit nichts weniger als der Frage, woraus die Welt gemacht ist. Wenn man es naturwissenschaftlich angehen möchte, könnte man antworten, aus den 92 natürlichen Elementen des Periodensystems. Wir erinnern uns an die bunte Tafel im Chemiesaal. Sowohl Menschen als auch Pflanzen und ebenso die Steine teilen sich diese Elemente. Und wenn man da noch in die Tiefe gehen möchte, dann sind wir alle eine Anhäufung von Elementarteilchen. Die Welt aus kulturwissenschaftlicher Perspektive sieht anders aus. Sie ist kein materielles Faktum,

können Sie ein Gespräch mit der Autorin hören. Aber zuerst zum Jahr des Kalks. Laura Vogt stellt sich in ihrem vierten Roman die Frage, was uns eigentlich ausmacht, und arbeitet sich da

alte Handwerk des Kalkbrennens pflegt. Die symbolische Dimension des Gesteins ist offensichtlich. Es geht um das Abtragen von Schichten, um Geschichten freizuhalten.

Kalkstein oder beim Stein bin ich mir nicht ganz sicher, ob ich mich da schon komplett verabschiedet habe. Meine Tochter hat irgendwann dann gesagt, Mama, du liebst Kalk.

0: Mein Bruder ist ein Kater, ich bin ein Kater, meine Schwester ist ein Kater.
1: Matschak ist einer der Kosenamen, die der nur in Extremen fühlende und sprechende Vater

Wohnmobilversion einer Alm. Sie verbringen Weihnachten in Wien, sind in der Provence und auf einer griechischen Hochzeit. Dabei treten Kater regelmäßig auch als Folgen von

erschienen bei Hansa. Und weiter geht's gleich zum nächsten literarischen Glücksfall. Marmor, Quecksilber, Nebel. Woraus die Welt gemacht ist, von Judith Schalansky.

0: Sammen, Sie sind ja nicht nur Schriftstellerin, sondern eben auch Buchgestalterin oder, weiß ich nicht, vielleicht kann man das auch in umgekehrter Reihenfolge sagen.
1: Ja, das Verrückte ist, dass wirklich Form und Inhalt für mich so sehr was Unwiderstehliches hat. Und deswegen habe ich diese silberne Folie für die Typografie, für die Prägung ausgewählt, die sich verändert je nach Lichtlage. Und das ist etwas, was mir immer gut gefällt, wenn man Bücher ein bisschen bewegen muss, um sie ganz zu erfassen, um auch die Dreidimensionalität dieses Objektes erfahrbar zu machen.
0: Das Buch besteht aus drei Teilen, eben aus drei Essays, einem Essay über Marmor, einem über Quecksilber und einem über Nebel. Dem Nebel waren Sie immer schon verfallen, das schreiben Sie, diesem Schema.

Irgendwie scheint sich nicht zu widersprechen. Wie gehen Sie da mit diesem Zwiespalt um zwischen großen Gefühlen, wenn man es so nennen möchte, und

Und bei letztendlich auch einem Ausbeutungsverhältnis, zum Beispiel Schweinen gegenüber, die als unrein markiert werden, obwohl sie uns aus physiologischer Sicht, das ist ein sehr, sehr wankendes, wankelmütiges Vergnügen, aber in dem natürlich auch es darum geht, diese Funde, die ich, also auch wie ein Mensch, der eben die Berge in zwei schlägt und übers Meer verschifft, so arbeite ich dann in dieser Art von Steinbruch, indem ich aus der Literatur von anderen Menschen versuche, meine eigene Literatur zu machen, also dort auch ein großer Stoffwechsel, hafter Vorgang, der eben in denen es auch um Verwandlung geht, weil eben meine Quellen selten literarische Quellen sind, das gibt es auch. Dann geht es eigentlich immer auf wechselhafter Vorgang, der eben in denen es auch um Verwandlung geht, weil eben meine Quellen selten literarische Quellen sind, das gibt es auch. Dann geht es eigentlich immer

es ist tatsächlich natürlich auch das biografische, autobiografische Material, aus dem ich schöpfen kann. In diesem Text geht es aber auch darum, dass es etwas gibt jenseits von Ahnen, Glauben

Während der McCarthy-Ära in den 1950er Jahren geriet Reich in das Visier der US-Behörden. Seine Geräte wurden zerstört und all seine Schriften auf gerichtlichen Befehl

0: Kammers vor und in seiner Innsbrucker Wohnung. Die Stadtlandschaft, ein Zustand der Seele.
1: Blickte Murnau aus dem Fenster, sah er von Rost zerfressene Rohre.
0: Ist vor mittlerweile 10 Jahren erfolgt. Die paar Urlaubstage, die sich Murnau jetzt genommen hat, geraten zu einer Reise in die Vergangenheit des eigenen verfehlten Lebens. Zuerst in die Kindheit am Dorf, mit Erinnerungen an einstige Mitschüler, an einen verschossenen Fußball mit Signatur von Bruno Petzei oder an Klammers Sieg am Patscherkofel. Die Kirche samt Ministrieren und Beichttrauma dürfen dabei auch nicht fehlen. Das Aufwachsen am Lande war schließlich kein Idyll.
1: Manche im Dorf waren mit einer Kanne zum Bauern gegangen, aber der Gedanke an den Geschmack

0: Was für Verse?
1: Was für eine Novelle, möchte man sagen. In glasklarer Prosa, wie sie nicht alle Tage zu lesen ist. Das überraschende Ende sei nicht verletzt.

nimmt ihn vielmehr als Anlass. Eine ganz normale Liebesgeschichte, wie es im Untertitel heißt, in einer eleganten Erzählbewegung aufzurollen.

Der Hund ist im Übrigen nach Denzel Washington benannt, weil seine Filme und Filme überhaupt für einige Menschen in dieser Geschichte eine große Rolle spielen.

0: Fläche bleibt und sich damit auch genügt.
1: Eine Zeitton-Zeitreise zum Magnetbanduntergrund der DDR ab 20 Uhr. Das Osterfestival Tirol vereint alte

0: Länder würden daran arbeiten, wie es heißt. Aus Washington berichtet Christoph Kohl.
1: US-Außenminister Marco Rubio spricht von erheblichen Fortschritten, die man in den vergangenen 48 Stunden gemeinsam

0: Hund befindet sich vorerst auf freiem Fuß. Die Staatsanwaltschaft ermittelt unter anderem wegen Verhetzung.
1: Die sogenannte Geräteretterprämie, früher Reparaturbonus, dürfte gut angenommen werden. Seit

0: im Mitschnitt gehört von einer Probe. Und ich war überrascht, wie gut mir das selbst gefallen hat.
1: Das heißt, die Mitmusiker, Mitmusikerinnen,

nachzusingen oder auch eigene Art. Sie auch, sagen ja. Sie. Ja, nur ganz kurz, wir müssen ein bisschen auf die Uhr schauen, aber ganz kurz, Sie haben vorhin erwähnt, MusikerInnen und, also Musikerinnen mit kleinem i, es fällt

Noch einmal vielen Dank Anja Ohm und Beate Wiesinger für diese, wie sagt man, Sneak Preview. 5 Tage der sozusagen heißen Phase des Festivals bei den Winzern Krems mit 4 Gästen, die jetzt hier bei uns sind, die Strottern und Blech. Clemens Lendl, Violine, Stimme, David Müller, Gitarre, Harmonium, Stimme, Martin Eberle, Trompete und Flügelhorn und Martin Ptak, Posaune und auch fallweise am Harmonium, so wie jetzt.

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müssen sie da viel dem Lied dienen. Oder ich weiß nicht, wie man das jetzt, das klingt jetzt so. Aber sie müssen da sehr viel, sehr leise und sehr wenig spielen und sehr

0: 2 bis 12 Jahren. Bettina Leidl:
1: Man sollte unbedingt ins Museumsquartier am 30. Mai kommen, weil unglaublich viel zu entdecken ist. Auch Bereiche geöffnet werden im Museumsquartier,

kann Kinder nicht früh genug an die Kunst heranführen, aber auch den Eltern zu zeigen, dass das große kulturelle Angebot, das es in Wien gibt, dass das für alle offen ist.

0: Präsident Volodymyr Zelensky gibt, als er die Schäden sieht, die Zurückhaltung auf.
1: Just crazy assholes.
0: Verrückte Arschlöcher sind das, sagt er. 600 Drohnen und 90 Raketen und Marschflugkörper hat

0: träumen und zumindest zuzusagen, niemals Atomwaffen anzustreben.
1: The ultimate goal is that Iran can never have a nuclear weapon.
0: Doch Details wie etwa, was mit dem Uran geschehen soll, das der Iran angereichert

0: should be released.
1: Der Politologe Mohammad meint, es sei zu früh, um zu beurteilen, ob es ein Abkommen geben wird. Noch sind viele Fragen offen. Wenn es zu einem verlängerten Waffenstillstand kommt

0: wird. Jetzt bringen die Kunden auch andere Geräte.
1: Also da wir halt eine wirklich alteingesessene Radio- und Fernsehwerkstatt sind mit knapp 80-jähriger Geschichte, sind es natürlich vorwiegend Radio- und Fernsehgeräte. Aber seit neuestem sehr viel

Der große Preis der Jury ging an den umstrittenen russischen Film Minotauros von Andrei Swaginzew, der bei der Pressekonferenz in Cannes noch betont hatte, Schweigen sei besser

0: Demokratie und Gesellschaft in den USA und die internationalen Beziehungen zu erwarten sind.
1: Herr Professor Heinisch, Präsident Trump und die MAGA-Bewegung.
2: Populismus in den USA. Da war Clinton Präsident. Dann kam es aber in weiterer Folge zu einer erfolgreichen Clinton-Präsidentschaft. Dann hat sich das dann auch nicht so richtig durchsetzen können. Dann kam der 11. September. Es kam einen nationalen Schulterschluss. Die Kriege in Afghanistan und im Irak. Und erst aufgrund dieser Kriege und der Fehlschläge kamen wir wieder zurück zu dem Punkt der 90er Jahren, wo dann diese Radikalisierung sich dann fortsetzte. Ich würde sagen, wir sehen diese Radikalisierung seit längerer Zeit, aber mit diesen 6, 7 Jahren einer Bush-Präsidentschaft, wo das Land

0: also einfach jemand, der was wegräumt, was sie loswerden möchten.
1: Aber aus unserer Sicht, aus europäischer Sicht, scheint es noch immer ein richtiger Block zu sein.
0: Richtig, weil Donald Trump, und das ist eben, wie wir es auch in Europa

Brot und ein Weins, würde ich sagen. Also die Kirche, wir sollen uns einer christlichen, hierarchischen christlichen Ordnung unterordnen, würde ein Stephen Miller sagen. Also am besten ist es,

0: Demokratie nicht vereinbar sind. Warum denn nicht?
1: Im Prinzip ist das eine philosophische Erkenntnis, die ja schon auch seit langem diskutiert wird. Wir haben ja auch schon in der Frühphase, also wenn ich der Politik nicht vertraue, kann ich nur dem Individuum vertrauen. Das sind Ideen, die sich durch diese amerikanische Ideengeschichte ziehen, weil einfach der Individualismus in den USA eine viel stärkere Komponente hat und auch der Liberalismus in den USA vom Neoliberalismus bis zu einem deutlich staatszentrierteren Individualismus natürlich eine viel größere Bandbreite hat als in Europa. Und ja, die USA grundsätzlich gegründet wurden als Staat von den Gründervätern im Sinne der individuellen Freiheit. Das heißt, der Individualismus ist das Grundprinzip des amerikanischen Staates,

die Leute, die großen Konzerne leiten, die auf den Unis sind, die staatliche Bürokratie leiten. Und diese Leute haben sich geistig von der normalen Bevölkerung entfernt. Die haben

anderes ist. Parteien haben eine andere Funktion. Das heißt, hier würde eine Parteiakademie haben, auch in Deutschland, die haben teilweise Stiftungen und die machen Programmarbeit und die Parteien sind so organisiert, dass sie vieles

vorstellen, die amerikanische Verfassung ist extrem kurz. Und da sie kurz ist, ist sehr viel, was hier in Österreich verfassungsmäßig geregelt würde, einfach gewohnheitsrechtlich, per usance organisiert gewesen.

0: Aber es wurde dann natürlich sofort von der damaligen Innenministerin wurde das sofort ins Spiel gebracht. Da gab es sofort
1: Sei
0: dann
1: ein
0: die.
1: Terrorist gewesen.
0: Genau, also ein Domestic Terrorist kam sofort die Retourkutsche. Also wenn du

0: egal dort bin. Und das ist natürlich etwas, was einen Einfluss haben kann bei den Midterms, bei der Wahl im November.
1: Der Philosoph Andreas Tenzer hat mal gesagt, will man die US-Außenpolitik verstehen,

Institutionen, weil es sich selbst viel besser schützen kann. Je kleiner ein Land ist, desto mehr braucht es Institutionen. Das kann man sehr schön sehen. Aber die USA sind natürlich jetzt ein Land, das eine Doktrin verfolgen.

jetzt gehe ich wieder zurück, ich ziehe wieder ab, ich muss dann was vorweisen. Und da hat sich Trump nämlich ein bisschen selbst in das Eck gepinselt und sagte nicht, naja, es geht um die Vernichtung dieses Materials. Dann hat man gesagt, naja, das hat

0: zu sagen, der Papst soll nicht zu theologischen Fragen sprechen, sondern zu innerkirchlichen, ist natürlich, disqualifiziert sich.
1: Wir haben jetzt viel über die rechten politischen Strömungen gesprochen. Die Demokraten selbst sind eigentlich in sich gespalten.

einheitliche Wahlbezirke mit ähnlich einheitlich tickenden Wählern, Wählerinnen. Und die wählen auch immer ihre, aber wer letztlich gewinnt, hängt von der Mobilisierung ab. Wer geht hin und wer bleibt zu Hause?

noch in die Schlussrunde kommend, ja, welchen Einfluss hat denn das, was wir in den USA sehen, auf Europa und auch auf Russland? Ja, also wie ziehen sich da die Einflüsse?

die Rechte in der rechten Ideologie oder sehen sich die auch gemeinsam. Und es gibt mit CPAC, einer internationalen rechten Allianz der Rechtskonservativen, auch ein

0: als 100 Personen verletzt. Christian Lininger.
1: Ein Eisenbahnwaggon liegt schwer beschädigt auf dem Dach, ein anderer auf der Seite. Drei weitere stehen noch, sind aber aus den Schienen gesprungen. Dicker Rauch steigt auf.

0: Diverse Kostüme und Kostümteile fehlten, sagt Bruno Max. Man habe die gestohlenen Gegenstände rasch ersetzen können und Anzeige erstattet. Der Intendant geht davon aus, dass die Einbrecher über den Fluchtweg
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wird von der österreichischen Nationalbank unterstützt. Die erstplatzierte Person wird zudem ins Verlagsportfolio der Universal-Edition aufgenommen. Nominiert wurden die

0: studiert habe und das meine persönliche und musikalische Entwicklung entscheidend geprägt und gefestigt hat.
1: Bevor zu
0: urgeschichtlichen Zusammenhängen.
1: Mein größter Erfolg bisher ist,
0: meinen Traum verwirklicht zu haben, Komponist zu werden. In einer Stadt, die von vielen großen Meistern geprägt wurde und mit wunderbaren Professorinnen und Kolleginnen arbeiten zu dürfen.
1: Ich empfehle mein Werk
0: Yakche, da es meine musikalische Sprache, meine kulturellen Wurzeln und mein Interesse an Klangfarben und symbolischer Bedeutung gut widerspiegelt.

Unter den eingereichten Projekten, die unter dem Titel Am Punkt in die heurige Saison aufgenommen wurden, ist Triptychon von Julie Michael. Julie Michael

ohne die Klangerzeugung zu sehen. Die Klänge kommen nicht von Musikerinnen und Musikern auf der Bühne, sondern aus Lautsprechern. Die Aufmerksamkeit richtet sich ganz auf das Hören selbst, auf Farbe,

entwickelt zu einer anderen Besetzung und wir haben uns dann beide Richtung Elektronik orientiert und wir haben uns bewusst viel Zeit genommen für dieses

0: entwickelt zu einer anderen Besetzung und wir haben uns dann beide Richtung Elektronik orientiert und wir haben uns bewusst viel Zeit genommen für dieses.
1: Sampler und Gitarre und du hast das dann irgendwie so noch zusammengeschnitten und noch ein bisschen zerlegt. Und dann haben wir es nochmal sozusagen 10 Jahre später gemischt oder ich weiß gar nicht mehr wie genau. Aber das ist so eins der allerersten Stücke.
0: Ja, das stimmt. Ja. Ja. Ja, das ist wirklich lange her. Die Entstehungsgeschichte von diesem Stück liegt im Verborgenen für mich.

setzen und Improvisation ist halt immer ein guter Ausgangspunkt, um Stücke zu entwickeln. Und diese Sessions sind dann eine Zeit lang auch auf

0: Möglichkeiten, hat dann teilweise zu verschiedenen Stücken geführt.
1: Ganz im Sinne der Musik konkret werden bereits bestehende Geräusche zum Ausgangsmaterial der Musik.
2: Bei Camel & Cow

0: Camel and Cow aus dem neuen Album des Duos Parajekt.
1: Aber auch gleichzeitig den Charakter erhalten. Und das bedeutet, wir haben jetzt keine 1:1 Umsetzung wie auf dem Album vor, sondern es wird immer ein bisschen anders klingen. Dadurch irgendwie ein bisschen improvisatorischen Charakter erhalten. Aber es ist, glaube ich, auch sehr klar gelungen, dass wir das Album spielen. Also wir haben Stücke und wir spielen diese Stücke. Bernie, wie siehst du das?
2: Ja, ich fand es vor allem sehr eine schöne Arbeit jetzt, diese Live-Umsetzung, weil man sich wieder so ein bisschen herausfinden musste, um was

0: Klasse Kompositionspreis 2026 gewinnt. Nominiert von einer der 5 österreichischen Musikuniversitäten ist auch dieser junge Komponist.
1: Name?

hören sein wird. 2018 hatte das Label Edition Iron Curtain Radio ins Leben gerufen. Der Blick des Westens auf den Osten sei ihm oftmals zu Klischee. Es war also ein Weg, die Zensur zu umgehen. Samizdat hieß der heimische Selbstverlag. Und die erste Hälfte des Buchtitels Magnetistat verrät, welches Speichermedium hier eben für die Verbreitung von Musik eingesetzt wurde. Nämlich das Magnetband, das Tonband bzw. später die Tonbandkassette. In einem gesellschaftlichen Umfeld, in dem die Produktion von Musik streng reglementiert und überwacht wurde, in dem Kreativität und Eigenständigkeit als potenzielle Gefahren betrachtet wurden, die es möglichst zu unterbinden galt, in diesem Gesellschaft

0: von Berlin entfernt. Einige seiner Schulkollegen dort interessierten sich für, im weitesten Sinne, Postpunk.
1: Ich bekam die erste Kassette zugesteckt, die mir überspielt wurde. Eine Seite Die Ärzte, andere

0: es für den Moderator Lutz Schramm gar nicht so leicht gewesen sei, herauszufinden, welche Musik illegal war. Schwarze Listen, so wie in den 1960er Jahren,
1: waren auch relativ stark chamäleonhaft immer wieder neu aufgestellt, konnten ein Großensemble sein oder auch wieder der Kern. Und das ausgesuchte Stück hat mir einfach ästhetisch sehr gut gefallen, weil es sehr schön vor sich hingruft, so eine leichte Psychedelik auch transportiert, aber auch eine wunderbare Rhythmik, die da vor sich hin perlt, wo man dann auch die Linien vielleicht sehen kann, bis hin zu zum Beispiel Rokokorot, wo die beiden dann ja auch dann auf ganz hohem internationalen Niveau ab Mitte der 90er aktiv waren. Da sei natürlich noch hinzugefügt, dass Ronald Lippock dann wiederum auch mit Bernd Jestram, Tarwater,

Wir reisen in dieser Zeitton-Zeitreise mit Alexander Pielemann nun noch ein kleines Stückchen weiter in der Zeit zurück, nämlich in die frühen 1980er Jahre.

0: gewählt hat.
1: Ein Künstler, der schon politisch bewusst agiert hat, war der Dichter Bert Pappenfuß, der unter anderem auch Songtexte für die Band Rosa Extra geschrieben hat.

gewertet hat und ein Druck auf diese Jugendbewegung und dann eben vor allen Dingen dann auf Punk mit großer Vehemenz, weil natürlich die Absetzung von Punk auch eine starke Vehemenz hatte, entsprechend Vehemenz.

Zwitschermaschine. DDR von unten, so der Titel. Veröffentlicht wurde diese Platte von dem Label Aggressive Rockproduktionen. Das ist Zwitschermaschine.

0: Telegrammausträger oder Friedhofsgärtner und ähnliche Sachen. Gerade wenn dann der Ausreiseantrag schon lief und dann auch gesellschaftlich gelenkt von den entsprechenden Behörden, man dann einfach keinen Job mehr bekam. Auch diejenigen, die im Gefängnis waren, dann mit der Möglichkeit zu versehen, also anzubieten, dass sie dann also in den Westen gehen, wofür die DDR ja auch noch Geld kassiert hat. Die wurden ja freigekauft.
1: Die erschwerten Produktionsbedingungen in der DDR führten zu ganz eigenen stilistischen Ausformungen.
0: Also die technischen Bedingungen diktieren ja oftmals auch einen Sound, das darf man nicht vergessen. Das sind manchmal eben auch nicht gewählte Ausdrucksformen, sondern die Möglichkeiten, die jetzt gerade zu diesen Bedingungen an diesem Tag, an diesem Abend überhaupt umgesetzt werden können.

nicht gewählte Ausdrucksformen, sondern die Möglichkeiten, die jetzt gerade zu diesen Bedingungen an diesem Tag, an diesem Abend überhaupt umgesetzt werden können.

das eben auch in seiner Dub-Gestalt mir, das ist ja so eine Art Industrial-Dub, sehr gefiel, dann de facto ausgekoppelt für die Compilation Magnetistat, weil diese Kassette

das eben auch in seiner Dub-Gestalt mir, das ist ja so eine Art Industrial-Dub, sehr gefiel, dann de facto ausgekoppelt für die Compilation Magnetistat, weil diese

in der DDR nur mit Einschränkung galt, weil die Kassetten, die man in der DDR kaufen konnte, relativ teuer waren. Also man hat sich eher versucht, irgendwie über welche Wege auch immer mit Westkassetten zu

0: zu, sagen wir mal, zu so einer Subökonomie. Also das war jetzt natürlich nichts, womit man einen Lebensunterhalt hätte verdienen können, aber es gab zumindest so kolportiert.
1: Wir hören nun gleich das Stück Fremdgehen durchs Land, das von der Zeit des Umbruchs erzählt, in der man auf der einen Seite zwar die neue Freiheit feierte, auf der anderen aber auch vor der Herausforderung stand, sich in die neue kapitalistische Ordnung nun einfügen zu müssen.
0: Dass man sich da in so einen existierenden Betrieb dann einreihen würde und dass es sehr schwer sein würde, sich zum Beispiel als Musiker durchzusetzen, das wäre etwas, was sehr viele lernen mussten. Was für durchaus eine Großgruppe auch nicht funktioniert hat, im Sinne des sich als Musiker auf, ja, Gesamtdeutsch zu

Leuchtturm. Auch AG Geige produzierte bereits zu DDR-Zeiten Kassetten für ihr Kassettenlabel Klangfarbe. Das sind AG Geige mit elektrische

entgegengestellt. Immer wieder verbindet das Festival, das in Hall in Tirol und Innsbruck stattfindet, alte und neue Musik in einem Konzert, wie in diesem,

Menschen mit Altem. Ich sage das jetzt bewusst polarisierend. Natürlich haben beide Musiken immer auch beides, aber so ergibt sich ein schönes Spannungsfeld. Und für uns ist genau dieser Wechsel

0: Stimme von Paul Celan, der das Sein-Gedicht Tenebre rezitiert.
1: Durch diese zeitliche Dehnung der Wörter geht der Text auf gewisse Weise aber auch verloren.
0: Das war

1593 bei ihrem Eintritt in das Augustinerinnenkloster San Gemignani in Modena 300 Goldstücke als Mitgift gab. Ein beachtliches

Lamb begann früh mit dem Musikstudium, das sie aber unterbrach, um in Indien traditionelle hindustanische Musik zu studieren. Sie machte später ihren Master-Abschluss

erzählt, dass diese Vertonung des 51. Psalms dem Papst so gefallen habe, dass er unter Androhung der Exekution verboten hat, die Noten zu veröffentlichen.

0: in beiden Sphären nicht fest wird in dem, sondern immer so diese Flexibilität hat. Ich empfinde das sogar stimmtechnisch als sehr bereichernd.
1: Die letzte Uraufführung, die am 27. März im Salzlagerhall

0: wirklich schöne unterschiedliche Aspekte jetzt zu diesem ganzen Passionsthema. Teilweise abstrakt, teilweise ziemlich konkret.
1: Auseinandergesetzt. Günther Zechberger in der lichter werdenden Dunkelheit.

0: Ist logisch, ne?
1: Ja, oder eine A4.
2: Der Philosoph unter den Kabarettisten, wie der scharfsinnige Sprachdrechsler Gunkel gern genannt wird, und Georg Breinschmidt, Musiker,

Rückendeckung längst Alltag für die Pfleger und Ärztinnen in Goma im Osten des Kongo. Mehr als 860 Verdachtsfälle gibt es mittlerweile landesweit und 200 Todesfälle. Das sind mehr als 100 Ebola-Fälle.

heute seinen 100. Geburtstag gefeiert hätte, gehört neben Duke Ellington, Louis Armstrong, Charlie Parker und noch ein paar anderen ohne jeden Zweifel in die Top 10 der Klassiker des Jazz.

0: ein kleines Kolloquium zusammengestellt. Ich begrüße sehr herzlich Michaela Rabitsch, eine der wenigen Jazz-Trompeterinnen in Österreich.
1: Ich freue mich, hier zu sein.
0: Weiters die

0: In einem Moment bei Miles Davis dabei.
1: Interessant war, dass er auch Leute zum elektrischen Keyboard gebracht hat oder sie mehr oder weniger gezwungen hat, die eigentlich überhaupt nicht elektrische Keyboard spielen.

Trompeter mit der recht renommierten britischen Band Nucleus und vor allem aber auch Miles Davis, Biograf. Miles Davis hat eben versucht, in diese Bebop-Zirkel

0: Typ, der halt mit auf die Bühne kommt und fertig ist. Ja? Also sozusagen was hinsetzt, was davor nicht gegeben hat, und dann spielt er 30 Jahre lang mehr oder weniger gleich.
1: Genau.
0: Und Miles Davis

0: europäischen Konzertmusik kommt, also mit dem Impressionismus von Debussy und Ravel vertraut war. Und also das hätte man sich im Bebop nicht getraut. Ja, das war alles viel zu langsam, zu süßlich, vielleicht sogar mit, es ist quasi mit Krawatte gespielt. Ne?
1: Ja, es ist ja ästhetisch, ist es wirklich total konträr, finde ich. Und es ist quasi dieses schnelle, viele Akkorde, alles quasi am Punkt. Und dann kommt dieses durchkomponierte, unglaublich schön, einfach orchestrierte

Und dann kommt dieses durchkomponierte, unglaublich schön, einfach orchestrierte Werk hier oder halt einfach Stilistik. Diese Musik, die,

wenn man sich jetzt eben, was ihr gerade dargelegt habt, nämlich, dass das fast zeitgleich erschienen ist, dann teilweise aber mit einer Verzögerung auf den Markt gekommen ist,

0: laut eigener Aussage eher missraten sind wie das Quiet Nights Album, das so sich mit brasilianischen Rhythmen beschäftigt hat. Aber wie gesagt, das waren eher, kommt man vor, durchkonzentriert.
1: Einfach schwarz, damit das verstehen die Weißen gar nicht. Die weißen Kritiker kapieren das nicht. Er hat überhaupt nur einige ganz wenige Kritiker überhaupt gelten lassen. Also Leonard Feather und Ned Handorf, aber ansonsten hat er nicht sehr viel von denen gehalten. Und er wusste das auch, dass sozusagen damit irgendwie ein weißes Publikum ansprechbar war. Also es war ja auch schon im Bebop so, der hat ja eigentlich in den Clubs in Harlem begonnen und erst wie er dann ein bisschen weiter nach Süden, also 52nd Street und Birdland, kam dann erst das weiße Publikum dazu. Vielleicht hat es auch ein bisschen mit eben dieser

Das klingt jetzt alles so nett und kultiviert. Die Musik hört sich auch sehr nett und kultiviert an. Andererseits muss man sagen, dass genau in dieser Zeit, also in den frühen bis mittleren oder sogar späteren

0: light. Put them in a funnel and let it run out like that, and got the sound that you want.
1: Ja, die Frage nach dem Sound, das ist immer...
2: Das ist eingeblendet worden, das bewegte Bild, und die Musiker haben dazu gespielt. Und darum hat das natürlich total gut funktioniert. Und aufgrund dessen, glaube ich, wurde daraus auch ein Soundtrack, eine Platte gemacht.
3: Hören wir vielleicht ein Stück aus dieser Filmmusik. Das war eben eine kurze Passage, Nuit sur les Champs-Élysées, Take One, aus dem Soundtrack von Fahrstuhl zum Schafott. 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

Klaus Nüchtern. Was wir gerade gehört haben, war ein kurzer Ausschnitt aus dem Soundtrack von Fahrstuhl zum Schafott. Der wurde damals aufgenommen in Paris mit einer

klingt jetzt nicht gerade nach einem sehr progressiven, modernen Frauenbild. Gut, das ist auch 50er Jahre länger her. Was sagen unsere Damen?

Extended Family und so weiter und so fort. Ja. So viel dazu. Und trotz all dem ist es immer wieder gelungen, innovative Schübe in der Musik herzustellen, zeitlich fast

hat. Natürlich Miles Davis, aber eben auch die zwei besten Saxophonisten, die also für die Zeit oder die Musik auch, John Coltrane und Cannonball Adderley. Das macht aber

0: from an attitude of, no way could Miles be looking for me. Are you kidding? I never, Miles? I get a call from Tony Williams. And Tony says, hey, man.
1: Etwas älter ausschaust, also man merkt, was der auf den Becken und der Bassdrum veranstaltet und wie der wirklich sozusagen in dem Zusammenspiel die anderen herausfordert, das ist schon gigantisch.
2: Man muss eben sagen, dass Tony Williams auch so eine polyrhythmische Konzeption hatte, also wo der Beat jetzt nicht wirklich immer klar zu lokalisieren ist, was auch Elvin Jones natürlich konnte. Und Elvin Jones war natürlich Schlagzeuger des John Coltrane Quartetts, das sich natürlich dann relativ strikt in Richtung Free Jazz weiterentwickelt hat. Diese Stufe hat das Miles Davis Quintett eigentlich nie überschritten, obwohl jeder der Musiker dazu in der Lage gewesen

war am Anfang bei seinem Einstieg in diese Gruppe und der sich zu einem der bedeutendsten Konzeptualisten und Komponisten des Jazz dann weiterentwickelt hat, wie er es dann ja auch später bei

Richtung entwickelt hat und Sly Stone, der für eine kurze Zeit der Superstar der schwarzen Musik war. Und das betont er immer wieder in allen Lebenslagen. Er wollte an die Schwarzen

Streik. Gleichzeitig war er auch wiff und genug und nicht autoritär, das alles aufzusaugen und sich von den Leuten was sagen zu lassen oder was beibringen zu lassen,

späten Phase, also nach Post Bridges Pro, einen Pool von insgesamt 37 Musikern gegeben hat, wo er sie bedient hat. Was man ganz wichtig ist, aber vielleicht noch zu diesen, wie Sie richtig

0: späten Phase, also nach Post Bridges Pro, einen Pool von insgesamt 37 Musikern gegeben hat, wo er sie bedient hat. Was mir ganz wichtig ist, aber vielleicht noch zu diesen, wie sie richtig.
1: Das kannst du vergessen, ja.

Also das Lustige ist, dass selbst wenn er die Absicht hatte, kommerziell zu werden, er hat es einfach nicht geschafft, weil er über diesen Schatten nicht drüber springen konnte. Also wir könnten viel spielen. Ich würde trotzdem das Titelstück von Beatles

Also das Lustige ist, dass selbst wenn er die Absicht hatte, kommerziell zu werden, er hat es einfach nicht geschafft, weil er über diesen Schatten nicht drüber springen konnte. Also wir könnten viel spielen. Ich würde trotzdem das Titelstück von Beatles

Es kümmerte mich einen Dreck, weil ich mir keine Gedanken darüber machen musste, außer in meinen sehr seltenen, nüchternen Momenten.

ist, die den Erfolg ausmacht. Ja. Und es gab noch ein Konzert in Wien, interessanterweise 1986 in der nicht mehr existierenden Kurhalle Oberla, ein Doppelkonzert mit Of All People.

der Kinderbetreuung. Eine sofortige halbe-halbe Verpflichtung fordert allerdings auch SPÖ-Frauenministerin Holzleitner nicht. Längerfristig soll es für sie aber in diese Richtung gehen. Bisher konnte sich die Regierung in diesem

Herzland. 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

Hirsch, Hertha Kräftner, Else Lasker-Schüller, Ulla Hahn, Friedrich Nietzsche, Paul Celan, Marie-Louise Kaschnitz, Nikolaus Lenau, Rudolf Borchert und

0: teilnehmen und sich so die Wahlbeteiligung nachhaltig erhöhen wird, hat sich nicht erfüllt. Soll heißen,
1: dass sozusagen Personen, die das erste Mal mit 16 zur Wahl gegangen sind, nicht weniger oder mehr

Solistin Senja Rummukainen. Für den begeisterten Beifall in der Londoner Royal Albert Hall bedankte sie sich mit einer filigranen Zugabe. Papillon II aus den